0: Komm an, Gess. Wir wundern uns hier. Da ist ja nichts mehr zu sehen. Der DJ spielt echt gute Musik. Und ich habe den Kopf an. Lass uns noch alles gehen.
1: Nein, Gess. Ich will noch nicht gehen. Ich will noch ein bisschen tanzen. Komm an, Jung. Ist doch noch nicht so laut. Lass uns noch ein bisschen tanzen.